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1: Evanescence mit Sanctuary. 5 Jahre nach The Bitter Truth liefern Amy Lee und Co. auf ihrem 6. Album wieder die ganz großen Emotionen. Allerdings nicht unbedingt die, die man erwarten würde. Denn statt nachdenklich, melancholisch, tief traurig sind Evanescence auf Sanctuary vor allem eins: wütend. In Songs wie dem bombastischen Who Will You Follow, zu Deutsch Wem werdet ihr folgen, macht die amerikanische Band ihrem Frust Luft. Und das klingt einfach richtig, richtig gut. Mit dieser Stimmung zieht auf Sanctuary auch eine Härte ein, die man so lange nicht mehr von Evanescence gehört hat. Bestes Beispiel: Bretter wie der Albumtrack Self-Destruct. Das alles mischt sich auf Sanctuary mit dem, wofür man Evanescence kennt. Epische Hymnen, Orchesterklänge und die unvergleichliche Stimme von Amy Lee, wie direkt aus den 2000ern. Irgendwie hat die Band auf Sanctuary einen Nerv getroffen, der alte, so wie wahrscheinlich viele neue Fans gleichermaßen abholen dürfte. Und daraus gönnen wir uns jetzt auch einen Song.

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5: Ich bin Florian Klaus. Er kam, sah und siegte. Dennis Undaff hat die deutsche Fußballnationalmannschaft in die K.O.-Phase der WM geschossen. Gegen die Elfenbeinküste holte das deutsche Team im zweiten Gruppenspiel einen Rückstand auf. 2:1 hieß es in Toronto durch 2 Tore von Undaff. Der Matchwinner bei Magenta TV.
6: Für mich selber war es klar, wenn ich reinkomme, ich werde einen Ball wahrscheinlich bekommen, den muss ich halt direkt nutzen. Und dass es direkt mit der ersten Aktion geklappt hat, hat, glaube ich, das Momentum gedreht nochmal auf unsere Seite. Und dann, ja, wie gesagt, haben ein paar Mal vielleicht Glück gehabt, dass sie den Ball nicht richtig getroffen haben. Und am Ende das 2:1, ich glaube, hat perfekt gepasst.
5: Im anderen Spiel der Gruppe steht es zwischen Ecuador und Curaçao zur Halbzeit 0:0. Die Menschen in Deutschland sollen länger arbeiten. Das ist einer der Vorschläge, mit dem die Rentenkommission der Bundesregierung die Rente stabilisieren will. Das Rentenalter soll demnach ab 2042 schrittweise weiter steigen. Die frühere Rente mit 63 soll außerdem wegfallen. Noch sind die Vorschläge aber nicht final. Am Montag trifft sich die Kommission nochmal, bevor sie ihre Ergebnisse am Dienstag vorstellt. Die Hitze trifft uns nicht nur in Deutschland, sondern auch unsere Nachbarn in Frankreich. Wegen einer extremen Hitzewelle soll es bei einem landesweiten Musikfest heute darum keinen Alkohol geben. Bei erwarteten maximal 41 Grad befürchtet die französische Regierung zu große Gesundheitsrisiken. Darum sollen die stärker betroffenen Regionen Verbote erlassen, um die Rettungsdienste zu entlasten. Mehr als 6,5 Tonnen Kokain im Wert von geschätzt 167 Millionen Dollar. So viel hat die Marine von El Salvador bei 2 Einsätzen im Pazifik beschlagnahmt. Die Rede ist vom schwersten Schlag gegen den Drogenhandel in der Geschichte des Landes. El Salvador gehört nicht zu den wichtigsten Anbauländern von Kokain. Schmuggler kommen auf dem Weg von Süd- nach Nordamerika aber vorbei.
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2: Ich bin Florian Klaus. Deutschland ist bei der Fußball-WM in Nordamerika sicher in der K.O.-Runde. Das DFB-Team hat gegen die Elfenbeinküste einen Rückstand gedreht und mit 2:1 gewonnen. Justin Hamm aus der Sportredaktion, wie waren die Reaktionen nach dem Spiel?
3: Also dieser Sieg, auch in dieser Art und Weise, hat schon etwas ausgelöst. Die Mannschaft hat's Moral bewiesen und das fand auch Nadim Amiri bei Magenta TV.
4: Ich glaube, das hat der Deutsche lange nicht mehr. So ein Zusammenhalt der Mannschaft, dass wir so füreinander auf dem Platz ans Limit gehen, für jeden anderen kämpfen und so Spiele noch drehen. Und wir können alle stolz auf uns sein.
3: Der Bundestrainer war auch zufrieden mit dem Comeback seiner Mannschaft. Diesen Schwung, den gilt es jetzt mitzunehmen.
2: Danke, Justin. 13 Fachleute arbeiten im Auftrag der Bundesregierung an Vorschlägen für eine Rentenreform. Kurz bevor sie ihre Ergebnisse vorstellen, ist schon einiges bekannt geworden. So soll das Rentenalter ab 2042 weiter steigen und die Rente mit 63 wegfallen. Außerdem sollen künftig auch Politiker und Selbstständige in die Rentenkasse einzahlen müssen. Die Kommission kommt morgen nochmal zusammen und geht dann am Dienstag an die Öffentlichkeit. Eine bleibt, einer kommt neu dazu. Die Linke hat ihre neue Doppelspitze gewählt. Die bisherige Co-Vorsitzende Schwertner ist klar im Amt bestätigt worden. Neu dabei ist der Bundestagsabgeordnete Pantisano. Mit nur gut 53% ohne Gegenkandidaten gab es für ihn aber nur ein schwaches Ergebnis. Sein Vorgänger Van Aken hatte nicht noch einmal kandidiert. Zum Abschied gab er der Linken mit, dass sie Volkspartei werden soll. Mit 20% Ziel bei Wahlen. Das Spieleunternehmen Ubisoft steht hinter weltbekannten Reihen wie Assassin's Creed oder Far Cry. Einer der Gründer, Claude Gémeau, ist bei einem Flugzeugabsturz ums Leben gekommen. Das hat das französische Unternehmen mitgeteilt. Der 69-Jährige hatte Ubisoft 1986 mit seinen Brüdern gegründet.
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1: Das sind doch mal großartige Neuigkeiten zum Wochenstart. Ende dieses Monats erreicht uns endlich die neue Platte von Muse. Und es kommt jetzt noch besser. Gefeiert wird das neue Album The Wow Single mit einer Europa-Tournee. Auch bei uns in der Rockrepublik werden die Briten ihr neues Werk live zum Besten geben. Und zwar im November, da werden sie 2 Konzerte in Düsseldorf spielen und 1 in Berlin. Der allgemeine Vorverkauf läuft bereits. Die Musikwelt atmet auf. Bonnie Tyler ist aus dem Koma erwacht. Ende April war die britische Sängerin am Darm operiert worden. Eine Woche später verschlechterte sich ihr Zustand und sie wurde in ein künstliches Koma versetzt. In einem Statement teilte ihr Management nun mit, Bonnie sei wieder bei Bewusstsein, aber nach wie vor schwer krank. Die Ärzte der 75-Jährigen seien sich jedoch weiterhin zuversichtlich, dass sie sich gut erholen werde. Wir wünschen weiterhin gute Besserung. Und die Toten Hosen. Sie setzen auf Nachhaltigkeit. Die Düsseldorfer Punkband hat nun offiziell das Nachhaltigkeitskonzept ihrer aktuellen Tournee präsentiert. Darunter fallen Maßnahmen in den Bereichen Energie, Mobilität, Logistik, Catering, Produktion und Merchandising. So setzt die Band beispielsweise auf Ökofeststrom, LED-Technik und Sozialtickets. Auch als Konzertbesucher können wir unseren Beitrag leisten. Der Nahverkehr ist oft im Ticketpreis enthalten und Maßnahmen wie Fahrgemeinschaften und E-Mobilität werden gefördert.
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3: Ich bin Florian Klaus. Guten Morgen. Die deutsche Fußballnationalmannschaft steht vorzeitig im 16-Viertelfinale der Weltmeisterschaft. Gegen die Elfenbeinküste feierte das DFB-Team einen 2:1 Last-Minute-Sieg. Justin Hamm berichtet.
4: Viele tausende deutsche Fans in Toronto sahen ein deutsches Team, das sich lange schwer tat. 2 aberkannte eigene Tore und dann der Treffer für die Elfenbeinküste in der ersten Halbzeit durch Franck Kessien. Erst als nach einer Stunde Stürmer Dennis Undaff eingewechselt wurde, ging es so richtig los. Der Stuttgarter erst mit dem 1:1 und in der Nachspielzeit noch mit dem entscheidenden 2:1 Siegtreffer. Letzter Gruppengegner ist jetzt Ecuador am Donnerstag.
3: Nach einem torlosen Unentschieden zwischen Ecuador und Curaçao ist Deutschland jetzt auch sicher Gruppensieger. Die Lebenserwartung steigt und das Renteneintrittsalter soll es damit auch. Das ist ein Vorschlag der Rentenkommission der Bundesregierung, der bekannt geworden ist. Sie hat aber noch mehr Empfehlungen, so sollen demnach auch Politiker und Selbstständige in die Rentenkasse einzahlen. Am Montag trifft sich die Kommission nochmal, bevor sie ihre Ergebnisse am Dienstag offiziell vorstellt. Wir bleiben grob beim Thema. Mit Sparbuch oder Aktien privat fürs Alter vorsorgen, das macht einer Umfrage zufolge etwa die Hälfte der Menschen in Deutschland. Viele sind davon überzeugt, dass die gesetzliche Rente zu knapp ausfallen wird. Im vergangenen Jahr haben 80% in einer Umfrage angegeben, dass sie sich sicher sind, mit den staatlichen Leistungen ihren Lebensstandard nicht halten zu können. Mit einer großen Abschlussfeier sind in Saarbrücken die nationalen Sommerspiele der Special Olympics für Menschen mit geistiger Behinderung zu Ende gegangen. Mehr als 4000 Athletinnen und Athleten waren seit Montag in 27 Sportarten angetreten. Darunter waren 5 neue Disziplinen mit 3x3-Basketball, Geräte.

0: Turnen, Hockey, Segeln und Rudern. Nach Angaben der Veranstalter kamen 110.000 Besucher.
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1: Evanescence mit Sanctuary. 5 Jahre nach The Bitter Truth liefern Amy Lee und Co. auf ihrem 6. Album wieder die ganz großen Emotionen. Allerdings nicht unbedingt die, die man erwarten würde. Denn statt nachdenklich, melancholisch, tief traurig, sind Evanescence auf Sanctuary vor allem eins: wütend. In Songs wie dem bombastischen Who Will You Follow, zu Deutsch Wem werdet ihr folgen, macht die amerikanische Band ihrem Frust Luft. Und das klingt einfach richtig, richtig gut. Mit dieser Stimmung zieht auf Sanctuary auch eine Härte ein, die man so lange nicht mehr von Evanescence gehört hat. Bestes Beispiel: Bretter wie der Albumtrack Self-Destruct. Das alles mischt sich auf Sanctuary mit dem, wofür man Evanescence kennt. Epische Hymnen, Orchesterklänge und die unvergleichliche Stimme von Amy Lee, wie direkt aus den 2000ern. Irgendwie hat die Band auf Sanctuary einen Nerv getroffen, der alte, so wie wahrscheinlich viele neue Fans gleichermaßen abholen dürfte. Und daraus gönnen wir uns jetzt auch einen Song.

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1: Ich bin Jutta Rittbrock. Es ist 6 Uhr. Guten Morgen. Mit einem Doppelpack hat Dennis Undaff die deutsche Fußballnationalmannschaft in die K.O.-Runde der WM geschossen. Gegen die Elfenbeinküste holte sich die DFB-Elf mit einem 2:1 einen hart erkämpften zweiten Sieg und ist jetzt auch Gruppensieger, nachdem Ecuador und Curaçao heute früh 0:0 unentschieden gespielt haben. Fast jeder Zweite in Deutschland legt privat Geld fürs Alter zurück. In einer INSA-Umfrage sagten 49% der Befragten, dass sie mit einem Sparbuch oder Aktien für den Lebensabend vorsorgen. Viele sind überzeugt, dass die gesetzliche Rente nicht reichen wird. 42% sparen allerdings noch nicht fürs Alter. Wegen der aktuellen Hitzewelle gibt es heute in Frankreich ein Alkoholverbot. Bei der landesweiten Musikveranstaltung Fête de la Musique darf in Regionen mit der höchsten Hitzewarnstufe kein Wein, Bier oder Schnaps ausgeschenkt werden. Das hat die Regierung angeordnet. Der Innenminister rief dazu auf, auch privat den Alkoholkonsum zu begrenzen.
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1: Das sind doch mal großartige Neuigkeiten zum Wochenstart. Ende dieses Monats erreicht uns endlich die neue Platte von Muse. Und es kommt jetzt noch besser. Gefeiert wird das neue Album The Wow Signal mit einer Europa-Tournee. Auch bei uns in der Rockrepublik werden die Briten ihr neues Werk live zum Besten geben. Und zwar im November, da werden sie 2 Konzerte in Düsseldorf spielen und 1 in Berlin. Der allgemeine Vorverkauf läuft bereits. Die Musikwelt atmet auf. Bonnie Tyler ist aus dem Koma erwacht. Ende April war die britische Sängerin am Darm operiert worden. Eine Woche später verschlechterte sich ihr Zustand und sie wurde in ein künstliches Koma versetzt. In einem Statement teilte ihr Management nun mit, Bonnie sei wieder bei Bewusstsein, aber nach wie vor schwer krank. Die Ärzte der 75-Jährigen seien sich jedoch weiterhin zuversichtlich, dass sie sich gut erholen werde. Wir wünschen weiterhin gute Besserung. Und die Toten Hosen, sie setzen auf Nachhaltigkeit. Die Düsseldorfer Punkband hat nun offiziell das Nachhaltigkeitskonzept ihrer aktuellen Tournee präsentiert. Darunter fallen Maßnahmen in den Bereichen Energie, Mobilität, Logistik, Catering, Produktion und Merchandising. So setzt die Band beispielsweise auf Ökofeststrom, LED-Technik und Sozialtickets. Auch als Konzertbesucher können wir unseren Beitrag leisten. Der Nahverkehr ist oft im Ticketpreis enthalten und Maßnahmen wie Fahrgemeinschaften und E-Mobilität werden gefördert. 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
9: Ich bin Jutta Ribrock. Es ist 7 Uhr. Guten Morgen. Die deutsche Nationalmannschaft hat den Sprung in die K.O.-Runde der Fußball-WM geschafft. Mit einem hart erkämpften 2:1 gegen die Elfenbeinküste. Bis zur 68. Minute lag die DFB-Elf 0:1 zurück. Dann traf der eingewechselte Dennis Undav. Und er schoss dann noch in der Nachspielzeit das erlösende 2:1. Die von der Bundesregierung eingesetzte Rentenkommission hat sich auf Empfehlungen geeinigt. Sie schlägt unter anderem einen langsamen Anstieg des Renteneintrittsalters vor, angepasst an die steigende Lebenserwartung. Das ist jetzt schon durchgesickert, bevor das Konzept offiziell an die Bundesregierung übergeben wird. Auch soll die Rente mit 63 abgeschafft werden. Die Linke hat jetzt eine neue Doppelspitze. Ines Schwertner und Luigi Pantisano wurden beim Bundesparteitag von der Mehrheit der Delegierten gewählt. Pantisano will die Partei lauter und kämpferischer machen, vor allem für Arbeiter.
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0: keine Angst. Fürchtet euch nicht.
1: Ja, Sonntag Nummer 25 in 2026. 2:1 und Sommersonnenwende. Der längste Tag des Jahres, die Tage werden wieder kürzer, die Nächte länger. Der Gedanke passt heute ganz gut. Manches beginnt, manches lebt weiter in Erinnerung. Wir schauen heute auf eine riesige Sonne in St. Katharinen, auf Menschen, die spontan heiraten wollen, dazu die Sommerserie zur Elbe, wir schauen auf 35 Jahre Hospizarbeit und wir hören, wie ein ganzes Erzbistum klimafreundlicher werden kann. Und weil ich gerade heiraten gesagt habe, noch einen ganz tollen Gruß nach Nürnberg. Dort war gestern ein großer Tag, der 20. Hochzeitstag, mit einem Trostgedanken. Je mehr der Mensch fehlt, desto mehr bleibt die Liebe.
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1: Guten Morgen also an diesem Sonntag. Heute ist, wie schon gesagt, Mittsommer. Drüben an der Speicherstadt in St. Katharinen, da strahlt die Sonne einfach weiter. Und zwar als Installation mit 7 Metern Durchmesser. Helios heißt das Ganze, heißt Sonne auf Griechisch. Und dieses Riesending schwebt direkt über dem Altar. Gemeindepastorin ist Katharina Fenner und die guckt nach oben und staunt über
3: ein Objekt, das die Sonne darstellen soll, das aus 400.000 echten Bildern der NASA zusammengestellt ist, das man erleben kann, von innen beleuchtet.
1: Noch gute 3 Wochen hängt Helios in St. Katharinen. Offen ist die Kirche jeden Tag zwischen 12:30 und 19 Uhr. Helios ist ein Symbol für Lebenskraft, für Energie und dafür,
3: dass wir zusammen auf dem Weg sind, um die Dunkelheit in dieser Welt zu überwinden und Zukunftsfragen zu stellen, einer guten, einer gerechten und einer nachhaltigen Weise zu leben auf diesem Planeten.
1: Rund um die Installation gibt es nämlich ein Programm, und zwar mit der Hamburg Sustainability Week. Und weil es da um Nachhaltigkeit geht und den Schutz unserer Erde, ist auch mit dabei die Klimaaktivistin Luisa Neubauer. Dazu setzt Helios Impulse.
3: Diese Fragestellung und diese Aufgabe, die wir auch spüren, sozusagen in so einer emotional bewegenden Form sich verdichten zu lassen, sodass man quasi gar nicht anders kann, als dann auch diese Fragen weiterzustellen und mitzunehmen.
1: Alle Infos gibt es auf der Website unter katharinenhamburg mit Bindestrich dazwischen.de natürlich oder einfach hingehen, genau gegenüber der Speicherstadt, immer der Sonne nach. Hier Bon Jovi mit einer Medizin, die garantiert nicht rezeptpflichtig ist. Guten

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0: REM waren das mit Drive.
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0: Guten Morgen. Am Freitag, da können sich Menschen an 53 Orten in ganz Deutschland spontan das Ja-Wort geben. Die Aktion heißt Einfach heiraten. In Hamburg organisiert die Ritualagentur St. Moment das Event.
2: Ich fand Hochzeiten schon immer super, auch schon in den Gemeinden, in denen ich wirkte, weil ich liebe es einfach zu feiern. Ich freue mich mit den Menschen,
0: sagt Lydia Pusunc. Sie ist seit Anfang des Jahres Pastorin für Liebe und Partnerschaft bei St. Moment. Bei Hochzeiten ist alles möglich, sagt sie.
2: Ich habe beobachtet, dass vor allem die Jüngeren in ihren 20ern oder Anfang 30ern gerne die große kirchliche Hochzeit haben wollen. In einer wunderschönen Hochzeitskirche mit weißem Kleid und Ring.
0: Auch das geht bei Einfach heiraten am Freitag, am 26.06. Aber es geht noch mehr.
2: Menschen können vorbeikommen, genauso wie sie sind, in einem weißen Kleid oder in einem knallbunten oder in einem schwarzen, ob queer, ob hetero, und können sich dort vor Ort trauen lassen oder sie können einfach den Segen Gottes empfangen. Alle sind herzlich willkommen, die sich lieben.
0: Denn um die Liebe geht's, wann und wo genau, das gibt's in ziemlich genau einer halben Stunde. Aber erstmal hebt David Bowie ab. Major Tom wartet schon auf seinen Countdown. Guten Morgen.

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2: Ich bin Jutta Wittrock. Es ist 8 Uhr. Guten Morgen. Im zweiten WM-Gruppenspiel der deutschen Fußballnationalmannschaft hat sich Dennis Undaf als wahrer Joker entpuppt. Er versenkte den ersten Treffer in der 68. Minute. Bis dahin hatte die DFB-Elf gegen die Elfenbeinküste mit 0:1 zurückgelegen. Und dann traf Undaf nochmal in der Nachspielzeit zum erlösenden 2:1. Damit steht Deutschland in der K.O.-Runde. Heute soll's klappen. Vertreter aus den USA und dem Iran wollen in der Schweiz das Rahmenabkommen für ein Kriegsende weiter konkretisieren. Es geht um das umstrittene iranische Atomprogramm und ein Ende der Kämpfe zwischen Israel und der irantreuen Hisbollah im Libanon. Ein höheres Renteneintrittsalter und auch Politiker und Selbstständige sollten in die Rentenkasse einzahlen. Das sind einige Empfehlungen, mit denen die dafür eingesetzte Expertenkommission die Rente zukunftssicher machen will. Ein Teil der Rentenbeiträge soll außerdem am Aktienmarkt angelegt werden, damit das Geld sich vermehrt.
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0: Guten Morgen. Heiraten an einem besonderen Datum, kein Problem, und zwar am Freitag, das ist der 26.06.26. Und da heißt es in Hamburg mit der Ritualagentur St. Moment, einfach heiraten.
2: Einfach heiraten ist eine bundesweite Aktion der evangelischen Kirchen und wir machen da natürlich auch mit und sind im Entenwerder 1 vertreten. Das ist ein wunderschönes Café direkt am Wasser, an den Elbbrücken, und dort können Menschen entweder vorab einen Zeitslot buchen und vorbeikommen oder sie kommen spontan vorbei und können mit ganz viel Hamburg-Charme einfach und unkompliziert und ohne viel Vorbereitung heiraten.
0: Oder einen Segen für ihre Liebe bekommen, erklärt Pastorin Lydia Pusund. Wie am Fließband müsst ihr euch das aber nicht vorstellen.
2: Dann werden sie aber auch ein Gespräch mit ihrer Pfarrperson führen, Musik aussuchen, gemeinsam Trauspruch auswählen und ein schönes Ritual feiern, was zu ihnen passt.
0: Ob nun im weißen Kleid oder mit Blümchenanzug, ob queer oder hetero, ob mit oder ohne Trauschein. Einen Segen gibt es für alle Paare, die ins Café Entenwerder 1 kommen.
2: Und das direkt mit der Elbe im Hintergrund, das ist auch einmal wunderschön.
0: Los geht's um 16 Uhr direkt an der Elbe. Alle Infos und weitere Orte, an denen ihr am Freitag spontan Ja sagen könnt, die findet ihr im Netz naheliegenderweise bei einfachheiraten.info. Und hier baut so lange Theory of a Dead Man erstmal die Barrikaden auf. Guten Morgen.

0: ausnahmsweise mal mit mir, eurer Metal-Maus Anna Olmer. Ich freue mich auf eine richtig tolle Sendung mit euch. Natürlich sprechen wir über das Hurricane Festival in Schesel. Natürlich sprechen wir auch über krasse Motorräder, denn die Harley-Days stehen ja vor der Tür und wir feiern den Geburtstag von Campino von den Toten Hosen. Das ist definitiv besser als Spannung, Spiel und Schokolade. Also unbedingt einschalten, den Home Run bei Rockantenne Hamburg.
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0: Smash Mouth waren das mit einem Spaziergang direkt über die Sonne.
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0: Guten Morgen, auf zur Sommerreihe entlang der Elbe am Wasser. Wasser ist ja für Pastorin Sandra Peters-Hilberling auch ein großes Thema. Sie ist an der Nordsee aufgewachsen, lebt nun zwischen Alster und Elbe und braucht Wasser einfach um sich herum.
2: Wasser ist auch für mich etwas, das grundsätzlich zum Leben gehört. Wasser ist sowohl lebensgefährdend als auch lebensfördernd. Das verbinde ich natürlich auch mit meiner Religion. Also wir taufen mit Wasser, wir haben ein Ritual, das an Wasser gebunden ist. Und wir beziehen uns da auch auf biblische Geschichten, die es schon lange gibt.
0: Die Sintflut mit Noah und der Arche zum Beispiel. Oder die Geschichte, als Mose das Meer teilt, um das Volk Israel zu retten. Wir alle brauchen Wasser zum Leben. Tiere und Pflanzen auch.
2: Und ganz religiös gesprochen ist es so, dass wir das Wasser in der Taufe auch haben, um wie neu geboren zu sein. Dann ist das ein Symbol dafür, dass Altes zurückgelassen wird und das Neue mit Gott beginnen kann.
0: Nicht nur in unserer Sommerreihe, sondern auch in anderen Religionen hat Wasser eine sehr zentrale Bedeutung. Im Judentum und im Islam steht Wasser für Reinheit. Im Buddhismus steht das kühle Nass für Klarheit.
2: Ich denke an den Hinduismus, wo es auch Rituale gibt am Ganges, die unbedingt im Wasser vollzogen werden sollen. Manchmal habe ich schon auch den Eindruck, das ist etwas, was in die Geschichte des Menschen hineingelegt ist, dass es da eine besondere Verbindung gibt.
0: Und die besteht in Hamburg eben zu Alster und Elbe und auch Bille. Und hier möchten Evanescence wissen, wann eigentlich genug genug ist. Guten Morgen.

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6: Ich bin Jutta Rittrock. Es ist 9 Uhr. Guten Morgen. Die deutsche Nationalmannschaft hat den Sprung in die K.O.-Runde der Fußball-WM geschafft. Mit einem hart erkämpften 2:1 gegen die Elfenbeinküste. Bis zur 68. Minute lag die DFB-Elf 0:1 zurück. Dann traf der eingewechselte Dennis Undav. Und er schoss dann auch noch in der Nachspielzeit das erlösende 2:1. Fast jeder Zweite in Deutschland legt privat Geld fürs Alter zurück. In einer INSA-Umfrage sagten 49% der Befragten, dass sie mit einem Sparbuch oder Aktien für den Lebensabend vorsorgen. 42% sparen allerdings noch nicht fürs Alter. Nach der Brennersperre wegen einer Demo Ende Mai wird am kommenden Wochenende eine andere Reiseroute über die Alpen vorübergehend lahmgelegt. Auf der Fernpassstraße in Tirol wollen Anwohner am 27. Juni gegen die Verkehrsflut und geplante Tunnelprojekte protestieren. Die B179 zwischen Reute und Nassereit wird dann von 10 bis 12 Uhr für 2 Stunden für den Verkehr gesperrt.
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0: Aerosmith mit einem Liebeslied für alle, die wirklich keine Sekunde verpassen wollen.
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0: Guten Morgen. Heute gibt es in sehr vielen Orten Hospizdienste. Menschen begleiten Sterbenskranke auf ihrem letzten Stück Lebensweg. Seit 35 Jahren nun gibt es in Hamburg den Hospizdienst der Malteser. Zeit für Glückwünsche.
2: Viele tolle Mitarbeiter, die mit ganzem Herzen dabei sind und ganz viel Liebe und Wärme.
3: Dass wir einfach weiterhin da sind, im Ehrenamt, im Hauptamt und als Mensch.
4: Nochmal 35, ganz klar. Und die Hilfe, die sie hier anbieten und durchführen selbst auch, ist sehr großartig.
0: Leiterin Corinna Wurse erinnert an die Anfänge.
5: Die Kollegen und Kolleginnen, die in der ersten Zeit dabei sind, die haben wirklich erlebt, dass man Menschen erstmal erzählen musste, was Hospizarbeit ist.
0: Heute hat der Malteser Hospizdienst in Hamburg an seinen drei Standorten Volksdorf, Eidelstedt und Wilhelmsburg 200 Ehrenamtliche, die mitmachen. Auch im Kinder- und Jugendhospizdienst, auch in der Begleitung trauernder Geschwister und Eltern. 400 Begleitungen waren es allein letztes Jahr. Und was auffällt, immer wenn ich beim Hospizdienst bin, sehe ich fröhliche Menschen.
5: Man denkt immer, Hospizarbeit ist doch etwas sehr Trauriges, aber es geht ums Leben. Und selbst Menschen, die sehr begrenzt oder eingeschränkt sind, sind sehr intensiv am Leben. Und denen ist sehr bewusst, dass die Zeit endlich ist. Und ich glaube, wenn man feiern kann, dann können das auch gerade Leute in der Hospizarbeit.
0: Und davon können alle lernen. Wenn du jemanden lieb hast, zeig es jetzt. Wenn du um Entschuldigung bitten musst, schiebe es nicht auf. Und wenn du einen Traum hast, denk nicht, das kann ich auch in 10 Jahren noch machen. Das Leben ist endlich. Also lebe jetzt. Schöne Botschaft eigentlich. So, hier Mr. Wonderful. Ob der seinem Namen gerecht wird?

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0: Green Day mit einem Song, der auf Abschiedsfeiern ja gerne läuft, obwohl er ursprünglich gar nicht so freundlich gemeint war.
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0: Guten Morgen. Doch, es gibt schon gute Beispiele dafür, dass sich viele Leute im Erzbistum Hamburg für die Schöpfung, auch für Klimaschutz engagieren. Da gibt es hier eine Solaranlage und da eine Blumenwiese, hier den Tausch von Glühbirnen zu LED-Leuchten und da den Ökostromtarif. Aber es gibt eben noch kein echtes Gesamtkonzept für ein klimafreundliches Erzbistum. Und genau das soll nun anders werden. Und es fängt an mit ganz nüchternen Dingen wie dem Controlling, das die Haushaltsplanung macht. Henrik Hörnschenmeier.
2: Da stehen wir auch vor Investitionsentscheidungen. Und wenn man das ganze Thema jetzt nachhaltig denkt und dann möglicherweise noch wirtschaftlich agiert, dann ist das natürlich total interessant, auch fürs Controlling.
0: Energiesparen ist wirtschaftlicher und ökologischer. Und fürs Klima ist es schlicht egal, ob die Motivation von gutem Willen oder dem Blick in die Geldbörse getragen wird. Auch beim Thema Schulen wird der Rechner rausgeholt. Christopher Häb, Leiter der Abteilung Schule und Hochschule.
3: Also, dass wir konkret Energieverbrauch angefangen zu messen, den ökologischen Fußabdruck zu erheben. Ich glaube, nur so kommen wir tatsächlich auch in ein konsequentes Nachhalten eben dieser Fragestellung, wenn es um die Bewahrung der Schöpfung geht.
0: Bessere Heizungseinstellungen zum Beispiel sparen CO2 und auch Geld. Und gut sichtbar und nötig für den Umgang mit dem Klimawandel ist noch was anderes.
3: Grüne Schulhöfe Schritt für Schritt auch zu begründen. Da sind wir auf einem guten Weg, was die Konzepterstellungen anbelangt.
0: Gute Dinge, die am besten jetzt gebündelt, durchgerechnet und auch geplant werden sollen. Heiko Meyer von der Bauabteilung.
4: Das zusammenzuführen zu einer Nachhaltigkeitsstrategie oder Schöpfungsbewahrungsstrategie letztendlich, indem man eben einfach Regeln festsetzt, die noch ein bisschen über das hinausgehen, was man sowieso machen muss.
0: Das Erzbistum Hamburg will weg von guten Einzelaktionen hin zu einem systematischen und auch durchgerechneten Klimaschutz. Ja, und das war sie auch, die 25. Sonntagsausgabe von Gott on Air im Jahr 2026 hier auf Rockantenne Hamburg. Am Mikrofon winkt auch nach Nürnberg Arthur Fischer-Meni. Der muss sich jetzt beeilen, weil er nämlich gleich ein Hörnchen-Infostand hier am Venusberg hat. Also bleibt euch gewünscht ein fröhlicher, ein friedlicher und auch ein gesegneter Sonntag.

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1: Ich bin Jutta Wittrock. Es ist 10 Uhr. Guten Tag. Deutschland darf feiern. Die Nationalmannschaft steht in der K.O.-Runde der Fußball-WM durch ein 2:1 gegen die Elfenbeinküste. Und das war nichts für schwache Nerven. In der 68. Minute erzielte der frisch eingewechselte Dennis Undaff das Tor zum 1:1 Ausgleich. Und den Siegtreffer zum 2:1 schoss er erst in der Nachspielzeit. Die Rentenkommission hat ihre Empfehlungen vorgelegt. Unter anderem solle das Renteneintrittsalter langsam steigen. Im Jahr 2051 würden dann erstmals Menschen erst mit 68 Jahren in Rente gehen. Ein weiterer Vorschlag, ein Teil der Beiträge soll am Aktienmarkt investiert werden, damit das Geld sich vermehrt. Wegen der aktuellen Hitzewelle gibt es heute in Frankreich ein Alkoholverbot. Bei der landesweiten Musikveranstaltung Fête de la Musique darf in Regionen mit der höchsten Hitzewarnstufe kein Wein, Bier oder Schnaps ausgeschenkt werden. Das hat die Regierung angeordnet.
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1: Ihr hört Rock Antenne Hamburg an diesem Sonntagmorgen. Und wenn ihr heute Morgen erfrischt und erholt in eurem weichen Bettchen aufgewacht seid, dann erstmal schön geduscht habt und dann ganz entspannt in den Tag gestartet seid, habt ihr es definitiv etwas leichter gehabt als die vielen tausend Besucher des Hurricane Festivals in Schesel. Denn jeder, der mal auf einem Festival war und 4 bis 6 Tage dort gecampt hat, weiß, am letzten Festivaltag morgens ist die Energie dann auch fast weg und aus und allem. Der Rücken tut weh, die Haare sind nicht mehr schön, Augenringe bis Meppen. Und trotzdem ist da dringend dieses Bedürfnis, diesen letzten Tag nochmal richtig zu feiern und nächstes Jahr definitiv wiederzukommen. Bevor man aber ans Hurricane 2027 denkt, liegt da bestimmt noch das eine oder andere Familienkaffee trinken dazwischen, wo man natürlich aufgeregt vom Festival berichtet und dann Oma und Opa fragen, was macht ihr da eigentlich? Wir haben euch auf dem Hurricane gefragt, wie ihr euren Großeltern beschreibt, wie da der Hase läuft.
2: Stellt euch ganz viele Konzerte hintereinander vor und tagsüber Flüssigkeit auffüllen.
3: Ich würde sagen, Bier trinken und gute Musik hören und schlecht schlafen.
4: Oh, ich würde sagen, Spaß haben, das Leben genießen und Rock'n'Roll.
1: Rock'n'Roll kennen Oma und Opa natürlich auch. Ob sie allerdings Billy Talent schon mal live auf der Bühne gesehen haben, ja, das weiß ich natürlich nicht. Heute Abend stehen Billy Talent live in Schesel auf der Bühne. Wir haben sie jetzt schon für euch. Hier ist Red Flag bei Rockantenne Hamburg und ich bin Anna Olmer. Moin!

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1: Und unser Sonntagsspecial dreht sich heute natürlich ums Hurricane Festival. 30 Jahre lang findet es schon statt, feiert in diesem Jahr großes, rundes Jubiläum und hat ein echt tolles Line-Up. Die Donuts sind da, The Offspring, Youngblood, Papa Roach, Billy Talent und auch die hier. Hier sind A Day to Remember mit LeBron bei Rock Antenne Hamburg.

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2: Ich bin Jutta Wittrock. Es ist 11 Uhr. Guten Tag. Die deutsche Nationalmannschaft hat den Sprung in die K.O.-Runde der Fußball-WM geschafft, mit einem hart erkämpften 2:1 gegen die Elfenbeinküste. Bis zur 68. Minute lag die DFB-Elf 0:1 zurück, dann traf der eingewechselte Dennis Undaff und er schoss dann auch noch in der Nachspielzeit das erlösende Siegtor. Heute soll's klappen. Vertreter aus den USA und dem Iran wollen in der Schweiz nach dem Rahmenabkommen für ein Kriegsende weiter verhandeln. Es geht um das umstrittene iranische Atomprogramm und ein Ende der Kämpfe zwischen Israel und der irantreuen Hisbollah im Libanon. Zu schnelles Fahren ist Unfallursache Nummer 1. In Hamburg will die Polizei jetzt Temposünder mit zusätzlichen Überwachungsautos erwischen, die die Standorte wechseln können. Das sei wichtig, weil immer mehr Fahrer verbotene Blitzer-Apps nutzen. Und für Handyverstöße am Steuer will Hamburg an Brücken- oder Tunneleinfahrten Kameras anbringen, die in die Autos hineinfilmen. Das muss noch mit dem Datenschutzbeauftragten abgeklärt werden.
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0: Ärzte der Toten Hosen, die Richtung, da kann ich mitsingen und das ist toll und das gefällt mir am besten.
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1: Und mit mir Anna Olmer. Moin! In Schesel findet an diesem Wochenende die 30. Ausgabe des Hurricane Festivals statt. Und sowohl dort als auch hier in Hamburg haben wir seit Beginn des Festivals am Freitag so ungefähr alles an Wetter mitgenommen, was es so gibt. Außer Bodenfrost. Es hat erbärmlich gewittert und geregnet. Es war windig und zwischendurch immer wieder unerträglich heiß. Ganz wichtig ist dann natürlich auf so einem Festival die Wahl des Outfits. Unser Reporter Alex Heger ist vor Ort und hat die Hurricane-Besucher mal gefragt, welche Anziehtipps sie denn fürs Festival so haben.
2: Also mein Tipp, glaube ich, einfach weniger ist mehr und irgendwie eine Mütze aufhaben, eine Kappe, irgendwas gegen die Sonne und Sonnenbrille auch hilfreich.
3: Ja, nackt. So kurz wie möglich, würde ich sagen.
4: Wir tragen klassisches Outfit, ein schickes Hemd, eine normale Schlaghose. Die Haare sind echt, ne? Nicht, dass du was Falsches denkst.
5: Ist auf jeden Fall extrem warm, ja.
4: Das ist eine scheiß Kack-Perücke. Die ist hammerheiß, also ist kacke auszuhalten, aber sonst ist alles geil.
5: Outfit ist geil. Sonnenschutz hoch 10 und Perücke muss, das gehört dazu, muss dabei sein.
4: Also Freunde, kauft euch geile Outfits, Alter. Habt Bock, scheißt euch nicht ein. Seid Macher.
1: Okay, da war jetzt auch wirklich so alles dabei, von so nackt wie möglich bis seriös. Ähnlich vielfältig ist diese Band hier unterwegs, allerdings nicht in ihren Outfits, sondern musikalisch. Gestern Abend standen sie auf der Bühne auf dem Hurricane, jetzt stehen sie hier auf der Radiobühne. Hier sind Papa Roach mit Wake Up Calling.

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1: 30 Jahre lang findet es schon statt, feiert in diesem Jahr großes, rundes Jubiläum und hat echt tolle Bands im Line-Up. Die Donuts, The Offspring, Youngblood, Papa Roach, Billy Talent und auch die hier. Hier sind Kraftklub mit Ich will nicht nach Berlin bei Rock Antenne Hamburg.

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3: Ich bin Jutta Wibrock. Es ist 12 Uhr. Guten Tag. Deutschland feiert seinen Stürmerstar Dennis Undav. Nachdem er mit 2 Toren die DFB-Elf in die K.O.-Runde der Fußball-Weltmeisterschaft geschossen hat, wird jetzt heiß diskutiert, ob er künftig gleich von Anfang an in der Startelf spielen soll. Durch das 2:1 gegen die Elfenbeinküste steht Deutschland jetzt im 16. Finale. Ein höheres Renteneintrittsalter und auch Politiker und Selbstständige sollten in die Rentenkasse einzahlen. Das sind einige Empfehlungen, mit denen die dafür eingesetzte Expertenkommission die Rente zukunftssicher machen will. Ein Teil der Rentenbeiträge soll außerdem am Aktienmarkt angelegt werden, damit das Geld sich vermehrt. Nach dem Güterzugunglück in München sind die Bergungsarbeiten beendet. Die beiden von einer Brücke gestürzten Waggons wurden laut Polizei mit Lastkränen wieder auf die Schienen gehievt. In der Nacht zum Samstag waren 2 Güterzüge zusammengeprallt. Ein 46-jähriger Rangierbegleiter kam ums Leben. Die Unglücksursache wird weiter untersucht.
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1: Und mit mir, mit Anna Olmer. Hallo. Bei uns dreht sich an diesem Wochenende alles um das Hurricane Festival in Schesel. Unser Kollege Alex Heger ist vor Ort, auch nicht zum ersten Mal, und hat mal rumgefragt, was denn beim Hurricane alles Spaß macht, außer Konzerte gucken.
2: Also auf jeden Fall immer Flunkyball. Wir sind hier auch so, also nicht mit der Arbeit, aber unter teilweise Arbeitskollegen. Und wir haben gesagt, immer wenn es um Arbeit geht, gibt es eine Runde Flunkyball.
3: Das heißt, wie viele Runden werdet ihr spielen?
2: Also mindestens mal 5 heute noch.
4: Also wir gehen jetzt erstmal Bier shoppen, damit es noch ein bisschen kalt ist. Und dann werden wir wahrscheinlich gleich ein bisschen Flunkyball spielen und trichtern und dann Konzerte gucken.
3: Genug trinken bei dem Wetter.
5: Ja, und einfach mal auch einfach 5 Camps weitergehen und sich da hinsetzen, Bier trinken, Leute kennenlernen. Jetzt hier rumlaufen, Stände angucken, interessante Leute kennenlernen, das ist einfach genial.
1: Ende Juli werde ich auf dem Wacken Festival sein, da freue ich mich ehrlich gesagt schon wahnsinnig drauf und am meisten mit meinen Freunden eine Woche im Camp rumzuhängen. Das ist echt immer das Allerschönste. Ich bin mir sicher, das Konzert von Youngblood war auch richtig klasse. Freitagabend stand er in Schesel auf der Bühne, wir hören ihn jetzt nochmal. Hier ist er mit Suburban Requiem.

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1: Und das wird dieses Jahr schon 30 Jahre alt. Und ich muss gestehen, ich war noch nie da. Ich bin ja immer nur nach Wacken gefahren. Trotzdem sind wir natürlich für euch vor Ort. Unser Kollege Alex Heger tobt an diesem Wochenende durch Schesel. Und was er da so alles erlebt, das seht ihr natürlich auch auf unseren Social-Media-Kanälen. Schaut einfach mal rein bei Rock Antenne Hamburg bei Facebook und Insta. Währenddessen gibt es hier The Offspring. Die standen Freitagabend auf der Bühne in Schesel. Wir haben sie jetzt nochmal hier für euch mit Kids Aren't Alright.

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9: Ich bin Jutta Wittrock. Es ist 13 Uhr. Guten Tag. Delegationen aus dem Iran und den USA sind zu neuen Gesprächen in der Schweiz eingetroffen. Nach der Rahmenvereinbarung über ein Kriegsende wollen sie vor allem über das umstrittene iranische Atomprogramm verhandeln. Nach der Brennersperre wegen einer Demo Ende Mai wird am kommenden Wochenende eine andere Reiseroute über die Alpen vorübergehend lahmgelegt. Auf der Fernpassstraße in Tirol wollen Anwohner am 27. Juni gegen die Verkehrsflut und geplante Tunnelprojekte protestieren. Die B179 zwischen Reute und Nassereit wird dann von 10 bis 12 Uhr für 2 Stunden für den Verkehr gesperrt. Deutschland darf feiern. Die Nationalmannschaft steht in der K.O.-Runde der Fußball-WM durch ein 2:1 gegen die Elfenbeinküste. Und das war nichts für schwache Nerven. In der 68. Minute erzielte der frisch eingewechselte Dennis Undaff das Tor zum 1:1-Ausgleich. Und den Siegtreffer zum 2:1 schoss er erst in der Nachspielzeit.
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0: Muse, neu mit Cryogen. Was ein Brett. Das ist der beste Rock Nonstop für euch. Mit ganz viel gute Laune am Wochenende. Vor allem bei euch in Schesel. Da geht's aber mal sowas von ab.
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0: Und mir fällt gerade auf, das Hurricane Festival ist mittlerweile fast so alt wie ich. 30 Jahre. Wahnsinn. Das bedeutet auch 30 Jahre Schlamm und auch Staub. Heiße Sonne, laute Mucke. Wir haben euch vor Ort mal gefragt, was dieses Festival so besonders geil macht.
2: Wie Urlaub.
3: Es ist tatsächlich einfach Urlaub, gute Leute, gutes Bier, gute Bands. Ist einfach
2: schön.
4: Ja, man geht auf Dixies, ne? Da sehen wir so schöne Toiletten, aber man tut sich das jedes Jahr wieder an. Wenn man dann doch nach einer Woche sagt man sich wieder, da war es schon geil. Mach ich wieder.
5: Es ist schon geil. Meine Eltern waren 1999 schon hier. Da hat das Ticket noch 79 D-Mark gekostet. Heutzutage zahlt es ja definitiv mehr, aber trotzdem super geil.
6: Es treffen ganz, ganz viele Musikgenres aufeinander und man feiert trotzdem zusammen. Das macht das Hurricane aus, finde ich. Gehört irgendwie trotzdem alle, also gehört alle zusammen. Egal ob Deutschrap, Metal, Metalcore, Punk, feiern alle zusammen.
4: Ist immer wieder ein Genuss.
0: Ein absoluter Genuss. Aber wirklich, dank euch und der großartigen Bands, die da seit Donnerstag auf den Bühnen rocken. Diese Jungs hier, die waren am Freitagabend an der Reihe und die hatten einen gar nicht mal so langen Anreiseweg. Aus Ibbenbüren in NRW kommen sie nämlich und jetzt hört ihr sie noch mal hier auf der Radiobühne, die Do Nots mit Room with a View, hier auf Rockantenne Hamburg. Ich bin Julian Kobes.

ausnahmsweise mal mit mir, eurer Metal-Maus Anna Olmer. 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Also unbedingt einschalten, den Home Run bei Rockantenne Hamburg.

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0: Herrlich, Classic Rock zum Niederknien am Sonntag. Queen für euch. Geht das noch lauter? Aber sowas von.
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0: Ich finde, das ist echt Wahnsinn, Leute. 30 Jahrzehnte wird einmal im Jahr bei euch in Schesel gerockt und es ist völlig egal wann. Da stehen einfach immer so viele Highlights auf dem Tableau. Viele auch gar nicht so bekannte Bands zum Entdecken, auch immer sehr gut. Und natürlich auch die ganz großen Namen lassen sich blicken. Gestern Abend zum Beispiel Jacoby, Shaddix und Co.
2: Papa Roach, die habe ich schon ein paar Mal live gesehen mittlerweile und er macht immer eine mega geile Show. Einmal seine ganze Art und seine Energie auf der Bühne. Und das ist einfach mega geil, den immer wieder live zu sehen.
0: Ja, hoffentlich bald wieder bei uns in Rock City Hamburg. Aber dafür jetzt schon für euch hier auf Rockantenne Hamburg. Papa Roach mit Cut the Line. Das ist der beste Rock nonstop.

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6: Ich bin Tanja Nowak. Es ist 14 Uhr. Guten Tag. Der Präsident des Deutschen Instituts für Wirtschaftsforschung, Fratscher, kritisiert die Rentenreformvorschläge als unzureichend. Die Probleme Altersarmut, Belastung der Jungen und Gerechtigkeit blieben bestehen, sagt er. Er fordert Nachbesserungen, besonders bei der Grundrente. Bundesinnenminister Dobrindt will Abschiebungen nach Afghanistan deutlich ausweiten und künftig 3 Charterflüge pro Monat ermöglichen, zusätzlich zu Einzelabschiebungen per Linienflug. Grundlage sind technische Gespräche mit den Taliban, die Deutschland ja nicht als Regierung anerkennt. Zuletzt wurden 32 Straftäter abgeschoben, darunter Männer mit schweren Delikten. Spanien bleibt das beliebteste Sommerziel der Deutschen, gefolgt von Griechenland und Italien. Besonders gefragt sind Palma de Mallorca, Barcelona und auch London. 3/4 der Deutschen buchen ihren Sommerurlaub mehr als 3 Monate im Voraus.
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0: Schön durch den Sonntag mit den Simple Minds, der beste Rock Nonstop am Sonntagnachmittag. Wenn ihr euch jetzt denkt, boah, wäre ich doch mal aufs Festival gefahren dieses Wochenende, dann Leute, kein Problem, wir bringen das Festival zu euch nach Hause.
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0: 4 volle Tage lang pure Musikfreude bei euch in Schesel. Das Hurricane Festival, da steckt auch am Sonntag noch jede Menge Wumms drin mit Acts wie Kraftklub, The Offspring und Youngblood heute Abend. Aber das ist nicht alles. Auch das Ganze drumherum mit Campingplatz und Co., das ist ja immer ein echtes Highlight. Und wir haben deswegen euch vor Ort mal gefragt, was ihr zwischen den Gigs so anstellt.
2: Also auf jeden Fall immer Flunkyball. Wir sind hier auch so, also nicht mit der Arbeit, aber unter teilweise Arbeitskollegen. Und wir haben gesagt, immer wenn es um Arbeit geht, gibt es eine Runde Flunkyball.
3: Das heißt, wie viele Runden werdet ihr spielen?
2: Also mindestens mal 5 heute noch.
4: Also wir gehen jetzt erstmal Bier schuppen, damit es noch ein bisschen kalt ist. Und dann werden wir wahrscheinlich gleich ein bisschen Flunkyball spielen und trichtern und dann Konzerte gucken.
3: Genug trinken bei dem Wetter.
5: Ja, und einfach mal auch einfach 5 Camps weitergehen und sich da hinsetzen, Bier trinken, Leute kennenlernen. Jetzt hier rumlaufen, Stände angucken, interessante Leute kennenlernen. Das ist einfach genial.
0: Genial, du sagst es. Viel Spaß euch auf dem Hurricane Festival. Und mach mal lauter, jetzt mit einer Band, die auch noch auf ihren Auftritt wartet. 11:30 kommen sie auf die Bühne. Billy Talent. Welche Songs werden sie wohl spielen? Überraschung. Surprise, surprise. So heißt diese Nummer. Jetzt hier auf Rockantenne Hamburg.

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0: Und AC/DC, ein Festival für die Ohren. Lauter ist es wahrscheinlich nur noch bei euch in Schesel, glaube ich.
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0: Mit Julian Kobes an diesem euren großartigen Sonntagnachmittag. Jetzt gerade in diesem Moment rockt Zebrahead die Bühne auf dem Hurricane Festival. Super geiler Punkrock aus Kalifornien. Die sind heiße Temperaturen also gewohnt. Und tatsächlich hat die Band mit dem Hurricane was gemeinsam. Sowohl die Gruppe als auch das Festival feiern dieses Jahr Jubiläum. Jawohl, 30 Jahre. Das feiern wir jetzt nochmal gemeinsam mit der vollen Dröhnung. Zebrahead macht einfach immer Spaß. Hier ist Smoke Signals from my Couch. Neu auf Rockantenne Hamburg.
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10: Ich bin Tanja Nowak. Es ist 15 Uhr. Guten Tag. Die USA und Iran wollen ihre Verhandlungen im schweizerischen Birkenstock laut Teheran an nur einem Tag abhalten. Zunächst sind Treffen mit den Vermittlern aus Pakistan und Katar geplant. Danach folgt das Gespräch mit der US-Delegation. Eine Verlängerung der Gespräche ist nicht vorgesehen. Der italienische Fernzugbetreiber Italo will ab 2028 mit 30 Fernzügen in Deutschland starten und rechnet mit deutlich günstigeren Bahnpreisen im Fernverkehr. Das Unternehmen plant, rund 20% billiger als die Deutsche Bahn zu sein. Bis Ende Juni erwartet Italo eine Entscheidung der Bundesnetzagentur. Der britische König Charles will als erster britischer König seine Steuerzahlungen offenlegen. Es geht um Transparenz. Der König habe das selbst so entschieden, berichten britische Medien unter Berufung auf den Buckingham Palace.
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0: Chillig, oder? Collect a Soul, der beste Rock nonstop. Heute mal live vom Feld. Jawohl, seid gespannt.
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0: 30 Jahre Hurricane, das bedeutet 30 Jahre verdammt gute Bands, 30 Jahre Staub und manchmal auch Wassermassen, 30 Jahre Camping mit Freunden und einfach nur Spaß haben. Was muss man denn sonst alles so dabei haben? Wir haben euch vor Ort mal gefragt.
2: Bier. Das klingt so asozial, wenn wir jetzt Bier sagen. Ein Zelt natürlich. Aber auch
3: Bier. Paar Liter pro Person.
4: Bier.
2: Ja.
4: Wasser.
5: Ja, seine Freunde, ne?
4: Also dieses Jahr will ich auf jeden Fall sagen Sonnenhut, den ich natürlich nicht auf habe.
3: Bier.
6: Bier. Bier ist sehr wichtig.
2: Bier. Bier.
3: Wasser.
2: Nur Bier. Nein.
7: Definitiv ist es Bier.
8: Nee, das sind eigentlich die Sachen.
0: Ach Kacke, klar. Wie konnte ich das Bier vergessen? Also Dose auf und dann geht's ab. Hier ist Pennywise für euch. Die haben am Freitagabend schon gespielt und weil es so schön war, jetzt nochmal die Pro-Hymn auf Rockantenne Hamburg.

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0: Linnards Skinnard. Hört sich, finde ich, immer an wie Sommer. Das ist der beste Rock Nonstop für euch am Sonntagnachmittag und der hat es aber richtig in sich.
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0: Ausnahmezustand auf dem Hurricane Festival in Schesel. Jetzt mal Klartext, Leute. Was macht ihr da eigentlich?
2: Alkohol trinken, feiern, Musik hören.
3: Oh, nicht auf die Kacke hauen. Tolle Band sehen, viel Bier trinken und eine Menge Spaß haben.
4: Party abschalten.
5: Saufen und Moshpit.
6: Saufen, Moshpit, Musik hören.
0: Das geht nicht nur bei euch, das geht überall. Mit der besten Musik aus dem diesjährigen Hurricane Line-Up. Kennt ihr zum Beispiel Nothing But Thieves? Gestern Abend sind die Jungs aus Großbritannien auf dem Festival aufgetreten und ihr habt so ein Glück. Kommendes Jahr fahren sie zu uns in die Rock City am 30. Januar. Da erlebt ihr sie live in der Sporthalle, präsentiert von Rock Antenne Hamburg. Nothing But Thieves, jetzt mit Evolution. Und ich bin Julian Kobes. Moin!

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10: Ich bin Tanja Nowak. Es ist 16 Uhr. Guten Tag.

0: Die Einbeziehung von Selbstständigen vor. Bei Garmisch-Partenkirchen ist ein 19-jähriger Bergsteiger am kleinen Wachsenstein tödlich verunglückt. Ein Haltegriff löste sich, er stürzte etwa 100 Meter ab. Die Bergwacht konnte nur noch seinen Tod feststellen. Der junge Mann war die Tour zuvor schon mehrmals gegangen. Bayern München und Alba Berlin kämpfen in einer halben Stunde im entscheidenden Playoff-Finale um die deutsche Basketballmeisterschaft. Im letzten Spiel der Serie will Gastgeber Bayern im Münchner SAP-Garden den Titel verteidigen und zum dritten Mal nacheinander die Meisterschaft feiern. Alba Berlin will wie im Viertel- und Halbfinale auch im Finale seine Comeback-Qualitäten unter Beweis stellen und den Titel holen.
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0: The Cure. Friday, I'm in love. Ganz viel Rockliebe an eurem Sonntagnachmittag. Vor allem in Chesel.
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0: 30 Jahre Schlamm und auch Staub, heiße Sonne, laute Mucke, palettenweise Dosenbier. Das kriegt ihr in dieser Kombination seit 3 Jahrzehnten auf dem Hurricane Festival. Wir haben euch vor Ort mal gefragt, was diese Sause so besonders geil macht.
2: Wie Urlaub.
3: Es ist tatsächlich einfach Urlaub, gute Leute, gutes Bier, gute Bands, ist einfach
2: schön.
4: Ja, ja, man geht auf Dixies, ne? Da sehen wir so schön im Toiletten, aber man tut sich das jedes Jahr wieder an. Wenn man dann doch nach einer Woche sagt man sich wieder, da war schon geil, mach ich wieder.
5: Das ist schon geil. Meine Eltern waren 1999 schon hier, da hat das Ticket noch 79 D-Mark gekostet. Heutzutage zahlt es ja definitiv mehr, aber trotzdem super geil.
6: Es treffen ganz, ganz viele Musikgenres aufeinander und man feiert trotzdem zusammen. Das macht das Hurricane aus, finde ich. Gehört irgendwie trotzdem alle, also gehört alle zusammen. Egal ob Deutschrap, Metal, Metalcore, Punk, feiern alle zusammen.
4: Ist immer wieder ein Genuss.
0: Ein absoluter Genuss. Dank euch und der großartigen Bands, die da seit Donnerstag auf den Bühnen rocken. Und diese Jungs hier, die waren heute Mittag schon an der Reihe. Skindred, die spielen Core, Dub, Reggae und Funk gepaart mit Rock. Das nennt man Crossover. Hier ist Gimme That Boom, euer Festival für zu Hause hier auf Rockantenne Hamburg. 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

0: 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Natürlich sprechen wir über das Hurricane Festival in Schesel. Natürlich sprechen wir auch über krasse Motorräder, denn die Harley-Days stehen ja vor der Tür und wir feiern den Geburtstag von Campino von den Toten Hosen. Das ist definitiv besser als Spannung, Spiel und Schokolade. Also unbedingt einschalten, den Home Run bei Rockantenne Hamburg.
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0: Fury in the Slaughterhouse. Das ist der beste Rock Nonstop am Sonntagnachmittag. Ihr habt alles richtig gemacht, Leute, denn hier kommt die volle Ladung Festival Vibes.
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0: Wie ist das bei euch? Geht ihr am liebsten auf ein Festival wegen der Stimmung und den Leuten oder ist euch die Musik am aller wichtigsten? Wir haben euch mal gefragt, mit Festival Buddies macht doch eigentlich alles am meisten Spaß, oder?
2: Auf jeden Fall, aber wir sind hier auch wegen Donuts auf jeden Fall. Das macht immer wieder Spaß und auf jeden Fall auch wegen Youngblood, der ist ja gerade voll im Trend.
0: Ja, ich glaube, das ist mehr als nur ein Trend. Ich sag nur Grammy-Ehrungen, Charterfolge, ausverkaufte Hallen. Der Typ wird noch jahrelang auf den Bühnen stehen, da bin ich mir sicher. So auch am Freitagabend auf dem Hurricane Festival. Ich bin Julian Kobes, gleich ab 17 Uhr, da hört ihr hier eure Top 10 auf Rockantenne Hamburg. Und jetzt Youngblood mit Aerosmith und My Only Angel. Geil.

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7: Ich bin Tanja Nowak. Es ist 17 Uhr. Guten Tag. Zum Basketball. Der Tag der Entscheidung ist gekommen. Nach 4 Spielen sind die Bayern und Alba Berlin gleich auf. Im heutigen 5. Spiel geht es jetzt gerade um alles. Spannung im Münchner SAP-Garten. Wer wird deutscher Basketballmeister 2026? Die Münchner wollen zum 3. Mal in Folge den Titel holen. Bundesinnenminister Dobrindt will Abschiebungen nach Afghanistan deutlich ausweiten und künftig 3 Charterflüge pro Monat ermöglichen, zusätzlich zu Einzelabschiebungen per Linienflug. Grundlage sind technische Gespräche mit den Taliban, die Deutschland ja nicht als Regierung anerkennt. Zuletzt wurden 32 Straftäter abgeschoben, darunter Männer mit schweren Delikten.
8: Nach der Brennersperre wegen einer Demo Ende Mai wird am kommenden Wochenende eine andere Reiseroute über die Alpen vorübergehend lahmgelegt. Auf der Fernpassstraße in Tirol wollen Anwohner am 27. Juni gegen die Verkehrsflut und geplante Tunnelprojekte protestieren. Die B179 zwischen Reute und Nassereit wird dann von 10 bis 12 Uhr für 2 Stunden für den Verkehr gesperrt.
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10: Mit Julian Kobes. Ihr habt abgestimmt auf rockantenne.hamburg und in unserer App für eure liebsten heißen Neueinsteiger der Woche. Heiß, heiß, heiß. Und es geht los mit frischer Mucke, nicht von den Ärzten, aber zumindest von einem Arzt. Farin Urlaub, der ist ja ganz gern auch mal solo unterwegs. Und wenn ihr Farin kennt, dann wisst ihr, dass hinter dem fröhlichen Punkrock-Gewand natürlich wieder eine ordentliche Portion messerscharfe Ironie steckt. Jawohl. Die neue Single, die kommt komplett im gewohnten Ärzte-Stil um die Ecke und heißt Happy to be Deutsch. Augenzwinkern, sarkastisch und perfekt zum Mitgrölen. Probiert's doch direkt mal aus. Hier ist euer Platz 10 in den Top 10. Farin Urlaub mit Happy to be Deutsch auf Rockantenne Hamburg.

0: Evanescence mit Who Will You Follow. Geht richtig unter die Haut, oder? Euer Platz 9 hier auf Rockantenne Hamburg.
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0: Der geht an 4 Kanadier, die nach einer kurzen kreativen Pause endlich mal wieder richtig cooles neues Zeug am Start haben. Und da kommt dieses Jahr sogar noch mehr auf euch zu. Der Song ist nämlich der allererste Vorbote für ihre frisch angekündigte EP Part 1 Funeral Songs. Die kommt im September auf den Markt. Natürlich rede ich von Theory of a Dead Man. Heute auf der 8 in euren Top 10. Hier ist Barricade auf Rockantenne Hamburg.

0: Wow, ein absolut fettes Ding von den Hessen. Das macht ordentlich Vorfreude auf das neue Album im Herbst. Platz 7, der geht an Big Bubble Bullshit von April Art. Geil.
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0: Ihr habt gewotet für echte Legenden des Hard Rock. Europe. Ganze 9 Jahre mussten die Fans auf neues Material der Schweden warten. Aber das hat ja jetzt endlich ein Ende, denn Come This Madness, das neueste Album, steht ab dem 25. September in den Läden. Klingt frisch, drückt ordentlich rein und bringt genau die richtige Portion Stadion-Vibe mit. Das passt doch mal richtig gut zur Fußball-WM, oder? Hier kommt Europe mit ihrer brandneuen Single One on One. Euer Platz 6 in den Top 10 auf Rockantenne Hamburg.

0: Dominum mit ihrer neuen Nummer Dr. Doktor. Euer Platz 5 in den Top 10 hier auf Rockantenne Hamburg. Die Nürnberger Power Metaler liefern damit den perfekten Vorgeschmack auf ihr kommendes Album im Juli. Auf der 4 erwartet euch schon geballte Frauenpower aus Mexiko. Um welche Band es geht, das hört ihr gleich.
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0: Die wählt ihr jede Woche auf rockantenne.hamburg und in unserer App. Und jetzt euer Rang 4, The Warning. Die drei Schwestern aus Mexiko, sie reißen momentan weltweit jede Festivalbühne ab. Das ist wirklich Wahnsinn. Und sie haben sich längst den Ritterschlag von Größen wie Metallica abgeholt. Und das Trio schaltet keinen Gang zurück. Nein, das neue Material liefert die perfekte Einstimmung auf ihr viertes Album Keep Me Fat. Noch eine Woche, dann kommt das Ding raus und ihr hört sie jetzt schon. Hier ist The Warning mit Ego. Platz 4 in den Top 10 auf Rockantenne Hamburg.

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1: Und da ist das Treppchen, Leute. Die Bronzemedaille schnappen sich absolute Meister des bombastischen Stadionrocks. Natürlich Muse. The Wow Signal. So heißt ihr brandneues Album. Ab kommenden Freitag steht das in den Läden. Klanglich erwartet euch eine epische Reise, kann ich schon mal verraten. Es startet mit einer echten Kirchenorgel, wandert durch elektronische Synth-Welten und explodiert am Ende in einem gewaltigen Gitarrengewitter. Da kriegt ihr echt alles. Die vergangenen Wochen immer auf der 1 gewesen, diese Woche ehrenvoll auf der 3, das geht auch klar. Ohren auf für Muse und ihr Meisterwerk Be With You hier auf Rockantenne.

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1: Silber geht diesmal in ein absolutes Energiebündel aus Down Under, die australischen Hardrock-Ikonen von Airborne. Und die bringen auch ein neues Album raus. Es heißt Airborne, das ist doch kreativ, kommt Ende August raus. Und beim Songwriting gab es eine ganz besondere Inspiration. Um das Release anzukündigen, hat die Band nämlich einen handgeschriebenen Brief an ihr verstorbenes Idol Lemmy Kilmister zugeschickt. Und sie widmen ihm dieses Werk, weil der Motorhead-Chef ihm damals den ultimativen Karrieretipp gegeben hat. Er sagte, macht einfach Musik, die euren Roadies gefällt. Wenn die das mögen, wird jeder sie lieben. Also dann, Lautstärkeregler auf Anschlag, Leute. Hier ist euer Platz 2 in den Top 10. Hier ist Airborne mit Alive After Death auf Rockantenne.

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1: Ihr habt abgestimmt eine Woche lang auf rockantenne.hamburg und in unserer App. Genau da lest ihr alle Platzierungen nochmal nach und stimmt dann für die kommende Woche ab. So, jetzt Leute, Trommelwirbel, die Goldmedaille geht in dieser Woche an ein Schwergewicht des Modern Metal aus Las Vegas. Five Finger Death Punch mit Eye of the Storm. Gönnt euch mal hier auf Rockantenne Hamburg. Ich wünsche euch einen schönen lauten Sonntagabend mit dem besten Rock nonstop.
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9: Ich bin Tanja Nowak. Es ist 18 Uhr. Guten Abend. Sozialverbände warnen vor Einschnitten bei der gesetzlichen Rente durch die Reformvorschläge der Kommission. VdK und Caritas betonen, die Rente müsse über der Grundsicherung liegen und dürfe nicht zum Sozialabbau führen. Kritiker wie der Präsident des Instituts der Deutschen Wirtschaftsforschung Fratscher sehen das Problem der Altersarmut nicht gelöst. Die Kommission schlägt unter anderem ein höheres Renteneintrittsalter, Aktienanlagen und die Einbeziehung von Selbstständigen vor. In Luzern haben die Verhandlungen über ein Ende des Irankriegs begonnen, vermittelt von Katar. Grundlage ist ein Rahmenabkommen zwischen den USA und dem Iran. Beide Seiten stellen Bedingungen wie Waffenruhe und freien Schiffsverkehr. Die Gespräche werden von neuen israelischen Angriffen auf die Hisbollah im Libanon überschattet. Die Linke verpflichtet ihre Abgeordneten, einen Großteil ihrer Diäten an Sozialfonds abzugeben und sich auf ein Durchschnittsgehalt von derzeit 5.300 Euro brutto zu begrenzen. Der Parteitag in Potsdam beschloss dies mit 65% Zustimmung. Ziel ist, dass Abgeordnete nicht mehr verdienen als die arbeitende Klasse und Sozialfonds flächendeckend zu unterstützen.
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2: Ich bin Tanja Nowak. Es ist 19 Uhr. Guten Abend. Alba Berlin ist deutscher Basketballmeister. Die Hauptstädter gewinnen in der Finalserie das entscheidende fünfte Spiel beim FC Bayern München mit 84-81. Was für ein Krimi. Und das, obwohl Bayern zur Halbzeit mit 20 Punkten vorn gelegen hatte. Dank einer starken Aufholjagd drehen die Berliner am Ende das Spiel und sichern sich damit ihren 12. Bundesligatitel. Ziehen die Mullah-Vertreter schon wieder ab? Das behaupten iranische Staatsmedien laut Bild-Zeitung. Ihnen zufolge hat die iranische Delegation den Verhandlungsort in der Schweiz bereits wieder verlassen. Grund, weil US-Präsident Trump aus Washington von der Seitenlinie aus eingriff und neue Drohungen gegen das Iran-Regime ausgesprochen haben soll. Bei einer Drogenrazzia nahe Paris hat die Polizei zufällig ein Gemälde von Pablo Picasso entdeckt. Es wird nun wegen Diebstahls und Hehlerei ermittelt. Vermisst wird in Frankreich das Picasso-Werk Pion au Petit Pois, das 2010 aus dem Pariser Museum für moderne Kunst gestohlen wurde.
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3: Ich bin Tanja Nowak. Es ist 20 Uhr. Guten Abend. Die Basketballer von Alba Berlin haben die Sensation geschafft und gegen Topfavorit Bayern München den Meistertitel geholt. Dank einer atemberaubenden Aufholjagd gewannen die Hauptstädter Spiel 5 der Finalserie auswärts beim Titelverteidiger mit 84-81. Was für ein Krimi. Für Alba ist es der 12. Meistertitel, für die Münchner eine Saison zum Vergessen, die ohne Titel zu Ende geht. Die Albatrosse sind die große Überraschung. Die iranische Delegation hat beim Treffen in Birkenstock in der Schweiz gegen Drohungen von US-Präsident Trump protestiert und prüft eine Reaktion. Das berichtet die iranische Nachrichtenagentur Tasnim. Laut Abkommen zwischen den USA und dem Iran sind Drohungen verboten und berechtigen zu Gegenmaßnahmen. Das Treffen mit den USA, Pakistan und Katar wurde nach 80 Minuten für interne Beratungen unterbrochen. Nach der Brennersperre wegen einer Demo Ende Mai wird am kommenden Wochenende eine andere Reiseroute über die Alpen vorübergehend lahmgelegt. Auf der Fernpassstraße in Tirol wollen Anwohner am 27. Juni gegen die Verkehrsflut und geplante Tunnelprojekte protestieren. Die B179 zwischen Reute und Nassereith wird dann von 10 bis 12 Uhr für den Verkehr gesperrt.
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2: Ich bin Oliver Urbanke. Nach dem ernüchternden 0:0 im Auftaktspiel gegen Kap Verde konnte Spanien am zweiten Spieltag der Fußball-WM einen klaren Sieg einfahren. Gegen Saudi-Arabien stand es am Ende 4:0. Jetzt um 21 Uhr trifft Belgien auf den Iran, Kap Verde spielt um Mitternacht gegen Uruguay und Neuseeland ab 3 Uhr nachts gegen Ägypten. Die Vorschläge der Rentenkommission gehen laut einem Wirtschaftsexperten nicht weit genug. DIW-Chef Fratscher sagte der Rheinischen Post, die Pläne seien zu vorsichtig und änderten nichts an den drei größten Problemen. Hohe Altersarmut, zu starke Belastung junger Menschen und Ungleichheiten im System. Er fordert von der Regierung Nachbesserungen. Die durchschnittliche Zahl der Hitzetage in Deutschland mit Spitzenwerten über 30 Grad hat zugenommen. Das geht aus Daten des Deutschen Wetterdienstes hervor. Thomas Thonfeld berichtet.
3: Seit 8 Jahren geht der Trend klar nach oben, heißt es auch vom Umweltbundesamt. Denn seitdem kommen die starken Hitzeperioden fast jeden Sommer, teils mit 17 oder sogar 20 Hitzetagen pro Jahr. Und eine Studie des Max-Planck-Instituts zeigt, die 5 intensivsten Hitzewellen der vergangenen 45 Jahre gab es alle seit 2010.
2: Der Onlinehandel leidet immer stärker unter Betrug. Laut einer Analyse des Cybersicherheitsdienstes LexisNexis sind inzwischen fast 40% aller Betrugsfälle auf normale Kunden zurückzuführen, die die Konjunkturflaute ausnutzen. Den Rest verantworten kriminelle Banden, die Menschen gezielt zum Betrug anwerben.
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3: Ich bin Florian Klaus. In der Schweiz haben heute Gespräche zwischen dem Iran und den USA über eine dauerhafte Friedensvereinbarung begonnen. Dabei soll es aber zu Anlaufschwierigkeiten gekommen sein. Monitora berichtet.
4: Trump hatte am Sonntagnachmittag im US-Sender Fox News unter anderem erklärt, er habe dem Iran eine Warnung übermittelt. Sollte der Iran die Straße von Hormuz wieder schließen, dann würden die Iraner kein Land mehr haben, in das sie zurückkehren könnten. Die iranische Delegation in der Schweiz protestierte offenbar und wollte ihre Reaktion prüfen. Die Verhandlungen wurden angeblich nach 80 Minuten zunächst unterbrochen. Ob sie abgebrochen wurden, dazu gab es zunächst keine klaren Aussagen.
3: Eine geplante Reform soll die Rente auch in den nächsten Jahren für jüngere Menschen sicher machen. Das kündigte Bundesarbeitsministerin Baas an. Die Vorschläge der Rentenkommission sollen am Dienstag offiziell übergeben werden. Demnach soll unter anderem das Rentenalter schrittweise auf 68 steigen und die sogenannte Rente mit 63 abgeschafft werden. Die Linke verpflichtet ihre Abgeordneten, einen Großteil ihrer Diäten an Sozialfonds abzugeben und nicht mehr für sich zu behalten. Der Gehaltsdeckel orientiert sich am Tarifvertrag für den öffentlichen Dienst und liegt derzeit bei 5.300 Euro brutto. Zum Vergleich, ein Bundestagsabgeordneter erhält derzeit eine monatliche Diät von rund 11.800 Euro brutto. Nach dem ernüchternden 0:0 im Auftaktspiel gegen Kap Verde konnte Spanien am zweiten Spieltag der Fußball-WM einen klaren Sieg einfahren. Gegen Saudi-Arabien stand es am Ende 4:0. Aktuell spielen Belgien und der Iran gegeneinander, zur Halbzeit sind noch keine Tore gefallen. Kap Verde spielt um Mitternacht gegen Uruguay und Neuseeland ist dann ab 3 Uhr nachts gegen Ägypten dran.
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1: Evanescence mit Sanctuary. 5 Jahre nach The Bitter Truth liefern Amy Lee und Co. auf ihrem 6. Album wieder die ganz großen Emotionen. Allerdings nicht unbedingt die, die man erwarten würde. Denn statt nachdenklich, melancholisch, tief traurig, sind Evanescence auf Sanctuary vor allem eins: wütend. In Songs wie dem bombastischen Who Will You Follow, zu Deutsch Wem werdet ihr folgen, macht die amerikanische Band ihrem Frust Luft. Und das klingt einfach richtig, richtig gut. Mit dieser Stimmung zieht auf Sanctuary auch eine Härte ein, die man so lange nicht mehr von Evanescence gehört hat. Bestes Beispiel: Bretter wie der Albumtrack Self-Destruct. Das alles mischt sich auf Sanctuary mit dem, wofür man Evanescence kennt. Epische Hymnen, Orchesterklänge und die unvergleichliche Stimme von Amy Lee, wie direkt aus den 2000ern. Irgendwie hat die Band auf Sanctuary einen Nerv getroffen, der alte, so wie wahrscheinlich viele neue Fans gleichermaßen abholen dürfte. Und daraus gönnen wir uns jetzt auch einen Song.

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4: Ich bin Florian Klaus. Während in der Schweiz Verhandlungen zwischen dem Iran und den USA laufen, schickt US-Präsident Trump neue Drohungen nach Teheran. Der Iran müsse seine Stellvertreter im Libanon, gemeint ist die Hisbollah, daran hindern, Unruhe zu stiften. Sonst werde die USA den Iran wieder sehr hart treffen, so Trump. Dem Sender Fox News sagte er außerdem, wenn die Iraner die Straße von Hormus schließen, könnten sie, Zitat, nicht einmal mehr in ihr verdammtes Land zurückkehren, Zitat Ende. Die bekannt gewordenen Rentenvorschläge einer Expertenkommission der Bundesregierung kommen nicht bei jedem gut an. Arbeitsministerin Baas hat sie aber grundsätzlich gelobt. Es werde über alle Generationen geschaut, wie die Rentenversicherung bezahlbar bleiben kann, sagte sie. Unter den Vorschlägen der Kommission ist unter anderem das Ende der abschlagsfreien Rente mit 63. Das Renteneintrittsalter soll außerdem steigen. In London kündigt sich ein politischer Paukenschlag an. Der britische Premierminister Keir Starmer steht nach dem Einzug seines innerparteilichen Rivalen Andy Burnham ins Parlament unter noch nie dagewesenem Druck. Britische Medien rechnen damit, dass Starmer morgen schon seinen Rücktritt ankündigt. Was ist da dran, Philipp Detlefs aus London?
5: Seit Wochen steht Starmer unter Druck. Laut britischen Medien zieht der Premierminister nun die Konsequenzen aus dem schwindenden Rückhalt in den eigenen Reihen. Angedacht ist demnach kein sofortiger Rücktritt, sondern ein Zeitplan für seinen Abgang. Sollte er nicht selbst zurücktreten, ist davon auszugehen, dass Burnham ihn als Parteivorsitzenden herausfordern und dann als Premierminister ablösen würde.
4: Im ersten Spiel wollte es für die Spanier bei der Fußball-WM noch nicht so richtig laufen, das zweite lief deutlich besser. Mit 4:0 haben sie Saudi-Arabien geschlagen. Nach dem aus spanischer Sicht enttäuschenden torlosen Unentschieden gegen Kap Verde stehen sie damit jetzt bei 4 Punkten. Das andere Spiel der Gruppe zwischen Kap Verde und Uruguay beginnt um Mitternacht.
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2: Ich bin Florian Klaus. In der Schweiz haben heute Gespräche zwischen dem Iran und den USA über eine dauerhafte Friedensvereinbarung begonnen. Dabei soll es aber zu Anlaufschwierigkeiten gekommen sein. Ronny Thorau berichtet.
3: Trump hatte am Sonntagnachmittag im US-Sender Fox News unter anderem erklärt, er habe dem Iran eine Warnung übermittelt. Sollte der Iran die Straße von Hormuz wieder schließen, dann würden die Iraner kein Land mehr haben, in das sie zurückkehren könnten. Die iranische Delegation in der Schweiz protestierte offenbar und wollte ihre Reaktion prüfen. Die Verhandlungen wurden angeblich nach 80 Minuten zunächst unterbrochen. Ob sie abgebrochen wurden, dazu gab es zunächst keine klaren Aussagen.
2: Berufspolitiker sollten nicht mehr verdienen als die arbeitende Klasse. So begründet die Linke, dass Abgeordnete aus ihrer Partei einen Großteil ihrer Diäten an Sozialfonds abgeben sollen. Das hat der Parteitag in Potsdam beschlossen. Der Gehaltsdeckel soll sich am öffentlichen Dienst orientieren und bei derzeit 5.300 Euro brutto liegen. Zum Vergleich, Abgeordnete im Bundestag bekommen eine monatliche Diät von mehr als 11.800 Euro brutto plus Aufwandspauschale. Bundesinnenminister Dobrindt will deutlich häufiger Menschen nach Afghanistan abschieben. Künftig seien 3 Charterflüge pro Monat möglich, hat er gesagt. Grundlage dafür sind Gespräche zwischen Vertretern seines Ministeriums und den islamistischen Taliban, die in Afghanistan herrschen. Dobrindt hat das Vorgehen damit begründet, dass Straftäter das Land verlassen sollen. Belgien ist bei der Fußball-WM gegen den Iran nicht über ein torloses Unentschieden hinausgekommen. Nach einer roten Karte in der 66. Minute mussten die Belgier in Unterzahl spielen. Vorher hatte Spanien mit 4:0 gegen Saudi-Arabien gewonnen. Und in diesen Minuten beginnt das Spiel Uruguay gegen Kap Verde. Ab 3 spielt dann noch Neuseeland gegen Ägypten.
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7: Ich bin Florian Klaus. Wie geht es mit der Rente weiter? Wenn die durchgesickerten Vorschläge der Rentenkommission der Bundesregierung umgesetzt werden, sollen die Menschen in Deutschland offenbar unter anderem länger arbeiten. Offiziell sind die Empfehlungen noch nicht, eine breite Debatte gibt es aber schon. Ronny Thorau berichtet.
8: Länger arbeiten und Teile der Rente künftig aus Anlagen am Kapitalmarkt. Vor allem dagegen regt sich Widerstand von Gewerkschaften, Sozialverbänden und Opposition. Ökonomen finden manche Vorschläge dagegen zu kurz gesprungen. Dabei sind die Vorschläge der Rentenkommission noch gar nicht offiziell. Sie berät an diesem Montag sogar noch ein letztes Mal.
7: Die Deutsche Krankenhausgesellschaft warnt, dass durch Sparpläne der Bundesregierung jede zweite Klinik in den kommenden Jahren pleite gehen könnte. 2027 würden durch die geplanten Einsparungen 8% der Erlöse verloren gehen, sagte Verbandschef Gast im Redaktionsnetzwerk Deutschland. Die Branche arbeite aber schon am Limit. Neue Drohungen von US-Präsident Trump haben bei den Verhandlungen für ein Ende des Kriegs mit dem Iran in der Schweiz für Anlaufschwierigkeiten gesorgt. Er hat geschrieben, dass die USA den Iran wieder sehr hart treffen würden, falls er nicht seine Stellvertreter im Libanon aufhält. Gemeint ist die Hezbollah. Bei einer Schließung der Straße von Hormuz drohte er außerdem damit, dass die Iraner dann kein Land mehr hätten. Berichten zufolge protestierten die iranischen Vertreter in der Schweiz daraufhin. Die Fußball-WM läuft für Belgien bisher enttäuschend. Auch im zweiten Spiel hat es nur ein Unentschieden gegeben. 0:0 der Endstand gegen den Iran. Deutlich besser lief es hingegen für Spanien. Nach dem enttäuschenden 0:0 gegen Kap Verde gab es im zweiten Spiel einen deutlichen 4:0-Sieg gegen Saudi-Arabien. Gerade spielt Kap Verde gegen Uruguay und liegt zur Pause mit 1:2 zurück.
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1: The Pretty Reckless mit Dear God. Taylor Momsen und Co. müssen schon lange niemandem mehr etwas beweisen. An der Gitarre haben sie es drauf. Am Mikrofon haben sie es drauf. Sie sind einfach richtig geiler, moderner Hardrock.
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1: Daran hat sich auch auf ihrem 5. Studioalbum nichts geändert. Was etwas anders sind, sind die Texte. Die Freiheit, die sich die Band errockt hat, nutzen sie nämlich, um mit Dear God das bisher persönlichste, rohste Album ihrer bisherigen Karriere rauszuhauen. Es geht um den Kampf gegen innere Leere und Verhandlungen mit Gott. Beinahe schon tagebuchartig schreibt Taylor Momsen hier einmal alles von der Seele und verpackt das Ganze in richtig geile Songs, die auch schon mal fast Richtung Blues gehen können. So, The Pretty Reckless mal ganz neu kennenlernen möchte oder auch einfach nur Bock auf richtig guten Hardrock mit ein paar spannenden neuen Einschlägen hat, für den ist das neue Album genau richtig. Dear God von The Pretty Reckless ist unser Album der Woche hier auf Rockantenne Hamburg. Und daraus gönnen wir uns jetzt auch einen Song.

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4: Ich bin Florian Klaus. Jede zweite Klinik in Deutschland könnte in den kommenden Jahren vor dem Ausstehen. Davor warnt die Deutsche Krankenhausgesellschaft, falls die Sparvorhaben der Bundesregierung umgesetzt werden. 2027 würden dadurch 8% der Erlöse wegfallen, sagte Verbandschef Gast im Redaktionsnetzwerk Deutschland. Die Kliniken müssten demnach jeden 10. Arbeitsplatz abbauen. Die Branche arbeite schon am Limit, so Gast. Nur wenige Stunden hat es gedauert, bis die Verhandlungen über ein Ende des Kriegs zwischen den USA und dem Iran wieder unterbrochen worden sind. Die iranische Delegation hat den Verhandlungsort in der Schweiz nach Angaben der Nachrichtenagentur IRNA verlassen. Sie protestiert damit gegen einen Post von US-Präsident Trump, der dem Iran gedroht hatte, falls er nicht seine so wörtlich hochbezahlten Stellvertreter im Libanon aufhält. Gemeint ist damit die Hisbollah-Miliz. In London kündigt sich ein politischer Paukenschlag an. Der britische Premierminister Starmer steht nach dem Einzug seines innerparteilichen Rivalen Burnham ins Parlament unter noch nie dagewesenem Druck. Britische Medien rechnen damit, dass Starmer seinen Rücktritt ankündigt. Philipp Detlefs berichtet aus London.
5: Seit Wochen steht Starmer unter Druck. Laut britischen Medien zieht der Premierminister nun die Konsequenzen aus dem schwindenden Rückhalt in den eigenen Reihen. Angedacht ist demnach kein sofortiger Rücktritt, sondern ein Zeitplan für seinen Abgang. Sollte er nicht selbst zurücktreten, ist davon auszugehen, dass Burnham ihn als Parteivorsitzenden herausfordern und dann als Premierminister ablösen würde.
4: Wieder nur ein Unentschieden. Belgien hat bei der Fußball-WM keinen guten Start erwischt. Gegen den Iran stand es am Ende 0:0. Teils mussten die Belgier dabei in Unterzahl spielen. Spanien hingegen konnte sich über einen Sieg freuen. Nach dem enttäuschenden Unentschieden gegen Kap Verde haben die Spanier mit 4:0 gegen Saudi-Arabien gewonnen.
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